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1: Heute am Sonntag, da wird's sonnig und richtig heiß. Nur im Süden, da tauchen später dicke Wolken auf. Und es kann auch mal blitzen und donnern. Fast überall klettern die Temperaturen auf 30 Grad und mehr. Nur an den Küsten, da bleibt's etwas angenehmer bei maximal 28 Grad.
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1: Ich bin Hendrik Daum. Mehrere Bundesländer haben für heute und bis auf Weiteres das Sonntagsfahrverbot für Lastwagen aufgehoben, und zwar Nordrhein-Westfalen, Niedersachsen, Rheinland-Pfalz und das Saarland. Grund ist die anhaltende Trockenheit und das damit verbundene Niedrigwasser der Flüsse. In den nächsten Wochen können damit mehr Gütertransporte vom Wasserweg auf die Straßen verlagert werden. Wer steckt hinter dem Vorfall mit der Sprengstoffdrohne auf dem Flughafen Leipzig-Halle? Mehrere US-Medien haben Informationen, dass es eine Verbindung nach Russland gibt. Aus Washington, Franziska Spieker.
2: Das Wall Street Journal berichtet, dass die Drohne mit Sprengstoff wahrscheinlich der russischen Regierung gehört. Die Quelle dafür? US-Beamte, die mit Geheimdienstberichten vertraut sind. Der Sender CNN zitiert einen US-Verteidigungsbeamten in Europa mit einer noch eindeutigeren Aussage. Demnach sind die USA zu dem Schluss gekommen, dass die Drohne einem russischen Geheimdienst gehört.
1: Wir schauen zum Fußball. Topfavorit VfL Wolfsburg hat sich zum Zweitliga-Auftakt mit einem Remis begnügen müssen. Gegen den ersten FC Kaiserslautern kam der Erstliga-Absteiger am Abend zu Hause nicht über ein torloses 0:0 hinaus.

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1: Heute am Sonntag, da wird's sonnig und richtig heiß. Nur im Süden, da tauchen später dicke Wolken auf. Und es kann auch mal blitzen und donnern. Fast überall klettern die Temperaturen auf 30 Grad und mehr. Nur an den Küsten, da bleibt's etwas angenehmer bei maximal 28 Grad.
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1: Ich bin Hendrik Daum. Führende SPD-Politiker pochen erneut auf eine Spritpreisbremse. Grund sind die immer noch hohen Kosten für Benzin und Diesel. SPD-Generalsekretär Klüssendorf sagte, die hohen Spritpreise seien weiterhin eine echte Belastung für das Land. Nötig seien deshalb Preisobergrenzen. Die Politik dürfe nicht tatenlos zusehen, wie Konzerngewinne immer neue Rekorde erreichen, während die Bürger immer stärker belastet werden. Nach dem Fund einer Sprengstoffdrohne auf dem Flughafen Leipzig-Halle berichten US-Medien jetzt über Hinweise auf eine russische Herkunft des Flugkörpers. Das Wall Street Journal schreibt unter Berufung auf US-Beamte, Washington sei zu dem Schluss gekommen, dass die Drohne von einem russischen Geheimdienst stamme. Dagegen sprach Bundesinnenminister Dobrindt bisher nur von einem hybriden Angriff durch so wörtlich fremde Mächte. Und wir schauen zum Fußball. Topfavorit VfL Wolfsburg hat sich zum Zweitliga-Auftakt am Abend mit einem Unentschieden begnügen müssen. Gegen den ersten FC Kaiserslautern kam der Erstliga-Absteiger zu Hause nicht über ein 0:0 hinaus. Und bei der Tour de France der Frauen, da zeichnet sich heute ein extrem spannendes Finale ab, denn die Niederländerin Vollering hat gestern die vorletzte Etappe gewonnen und das gelbe Trikot erobert. In der Gesamtwertung liegt sie jetzt mit 8 Sekunden nur ganz knapp vor der Polin Nieuwiedoma.

0: richtig heiß. Nur im Süden, da tauchen später dicke Wolken auf. Und es kann auch mal blitzen und donnern. Fast überall klettern die Temperaturen auf 30 Grad und mehr. Nur an den Küsten, da bleibt es etwas angenehmer bei maximal 28 Grad.
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0: Ich bin Hendrik Daum. Einen schönen guten Morgen. Mehrere Bundesländer haben für heute und bis auf Weiteres das Sonntagsfahrverbot für Lastwagen aufgehoben, und zwar Nordrhein-Westfalen, Niedersachsen, Rheinland-Pfalz und das Saarland. Grund ist die anhaltende Trockenheit und das damit verbundene Niedrigwasser der Flüsse. In den nächsten Wochen können damit mehr Gütertransporte vom Wasserweg auf die Straßen verlagert werden. Wer steckt hinter dem Vorfall mit der Sprengstoffdrohne auf dem Flughafen Leipzig-Halle? Mehrere US-Medien haben Informationen, dass es eine Verbindung nach Russland gibt. Aus Washington, Franziska Spieker.
2: Das Wall Street Journal berichtet, dass die Drohne mit Sprengstoff wahrscheinlich der russischen Regierung gehört. Die Quelle dafür? US-Beamte, die mit Geheimdienstberichten vertraut sind. Der Sender CNN zitiert einen US-Verteidigungsbeamten in Europa mit einer noch eindeutigeren Aussage. Demnach sind die USA zu dem Schluss gekommen, dass die Drohne einem russischen Geheimdienst gehört.
0: Und wir schauen zum Fußball. Der VfL Wolfsburg hat sich zum Zweitliga-Auftakt am Abend mit einem Unentschieden begnügen müssen. Gegen den ersten FC Kaiserslautern kam der Erstliga-Absteiger zu Hause nicht über ein 0:0 hinaus. Und bei der Tour de France der Frauen, da zeichnet sich heute ein extrem spannendes Finale ab. Denn die Niederländerin Vollering hat gestern die vorletzte Etappe gewonnen und das gelbe Trikot erobert. In der Gesamtwertung liegt sie jetzt mit 8 Sekunden nur noch ganz knapp vor der Polin Nieva Dorma.

0: Das Deutschlandwetter. Viel Sonne erwartet uns heute wieder fast überall im Land. Im Südwesten ziehen nachmittags ein paar Wolken auf, dazu einzelne Schauer und Gewitter. Sonst bleibt es aber freundlich. Die Höchsttemperaturen erreichen 30 Grad in Bremen, 32 in Duisburg, 33 Grad in München und 34 in Leipzig.
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Ich bin Sophie Gareis, es ist 6 Uhr, guten Morgen. Wie kann Deutschland sich besser vor Drohnen schützen? Das soll in Zukunft ein extra neues Zentrum in Sachsen-Anhalt erforschen. Noch in diesem Monat soll am Testflughafen des Deutschen Zentrums für Luft- und Raumfahrt in Kochstedt eine Forschungseinrichtung errichtet werden. Das hat Bundesinnenminister Dobrindt der Bild-Zeitung gesagt. Dort sollen dann neue Technologien getestet und die Sicherheitsbehörden zusammengeführt werden. Der neue Bundesverkehrsminister Bilger erhöht den Druck auf die Deutsche Bahn. Er will Bonuszahlungen für die Vorstände in Zukunft an Pünktlichkeitsziele koppeln. Wenn die Ziele also nicht erreicht werden, gibt's auch weniger Geld für die Chefs. Darauf hätten die Kunden einen Anspruch, so Bilger gegenüber der Bild-Zeitung. Nach der großen Kritik an FIFA-Chef Infantino nach den umstrittenen Investorenplänen holt der Weltverband jetzt zum Gegenangriff aus. Einige Mitglieder würden gezielt versuchen, die FIFA und ihren Präsidenten zu schwächen, heißt es in einem Post auf der Plattform X. Falschaussagen würde man unmittelbar und energisch entgegentreten. Welche Berichte und Akteure genau gemeint sind, wird nicht gesagt.

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3: Das Deutschlandwetter. Viel Sonne erwartet uns heute wieder fast überall im Land. Im Südwesten ziehen nachmittags ein paar Wolken auf, dazu einzelne Schauer und Gewitter. Sonst bleibt es aber freundlich. Die Höchsttemperaturen erreichen 30 Grad in Bremen, 32 in Duisburg, 33 Grad in München und 34 in Leipzig.
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3: Ich bin Sophie Gareis, es ist 7 Uhr, guten Morgen. In manchen Bundesländern könnte es heute etwas voller auf den Straßen sein als sonst. Nordrhein-Westfalen, Niedersachsen, Rheinland-Pfalz und das Saarland haben das Lkw-Fahrverbot an Sonntagen vorübergehend aufgehoben. Grund ist das Niedrigwasser in deutschen Flüssen, dadurch können viele Frachtschiffe nicht fahren. Die Waren sollen jetzt stattdessen über die Straßen befördert werden. Der Waldbrand am Gardasee ist mittlerweile unter Kontrolle. Das haben die örtlichen Behörden mitgeteilt. Das Feuer war am Westufer der bei Touristen beliebten Ferienregion ausgebrochen. Etwa 4.500 Quadratmeter Waldfläche sind verbrannt. Rund 200 Menschen mussten evakuiert werden, darunter auch Urlauber. Sie konnten mittlerweile aber wieder in ihre Häuser und Unterkünfte zurück. Gute Nachrichten vom Amazonas-Regenwald in Brasilien. In den vergangenen 12 Monaten sind so wenig Bäume abgeholzt worden wie seit einem Jahrzehnt nicht mehr. Das zeigen Daten des Nationalen Instituts für Weltraumforschung. Der Amazonas-Regenwald gilt als weltweiter CO2-Speicher.
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4: Das Deutschlandwetter. Viel Sonne erwartet uns heute wieder fast überall im Land. Im Südwesten ziehen nachmittags ein paar Wolken auf, dazu einzelne Schauer und Gewitter. Sonst bleibt es aber freundlich. Die Höchsttemperaturen erreichen 30 Grad in Bremen, 32 in Duisburg, 33 Grad in München und 34 in Leipzig.
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4: Ich bin Sophie Gareis. Es ist 8 Uhr. Guten Morgen. Mehrere Bundesländer haben das Sonntagsfahrverbot für Lastwagen teilweise aufgehoben. Grund ist die Dürre und das damit verbundene Niedrigwasser der Flüsse. Die Regelung gilt ab heute. Betroffen sind Nordrhein-Westfalen, Niedersachsen, Rheinland-Pfalz und das Saarland. Durch die Ausnahme können Waren jetzt statt durch die Flüsse über die Autobahnen transportiert werden. Wer steckt hinter dem Vorfall mit der Sprengstoffdrohne auf dem Flughafen Halle-Leipzig? Mehrere US-Medien stellen jetzt eine mögliche Verbindung nach Russland her. Als Quelle nennen sie Geheimdienstberichte. Die Drohne war diese Woche in der Nähe ukrainischer Transportflugzeuge entdeckt und von einem Mitarbeiter zum Absturz gebracht worden. Arbeitgeberpräsident Dulger pocht auf eine wöchentliche, statt wie momentan, eine tägliche Höchstarbeitszeit in Deutschland. Das könnte mehr Flexibilität schaffen, sagt er. In anderen Ländern wie Belgien und Italien gibt's das schon. Union und SPD hatten im Koalitionsvertrag angekündigt, auch in Deutschland diese Möglichkeit zu schaffen.
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8: Das Deutschlandwetter. Viel Sonne erwartet uns heute wieder fast überall im Land. Im Südwesten ziehen nachmittags ein paar Wolken auf, dazu einzelne Schauer und Gewitter. Sonst bleibt es aber freundlich. Die Höchsttemperaturen erreichen 30 Grad in Bremen, 32 in Duisburg, 33 Grad in München und 34 in Leipzig.
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8: Ich bin Sophie Gareis, es ist 9 Uhr, guten Morgen. Könnte die Sprengstoffdrohne am Flughafen Leipzig-Halle aus Russland stammen? Das berichten einige US-Medien jetzt. Laut Geheimdienstberichten, gesicherte Infos gibt es noch nicht. Deutschland will sich in Sachen Drohnenabwehr in Zukunft jetzt auf jeden Fall besser aufstellen. Bundesinnenminister Dobrindt kündigte in der Bild an, dass ab dem 18. August ein Drohnenforschungszentrum gebaut werden soll. Die Einrichtung soll beim Testflughafen des Deutschen Zentrums für Luft- und Raumfahrt in Kochstedt entstehen. Wann es wieder freie Fahrt in der Straße von Hormuz geben wird, bleibt weiter unklar. Problem dürften vor allem die Forderungen sein, die der Iran an die USA stellt. Washington müsste Zugeständnisse machen. US-Vizepräsident Vance sagte dem Sender Fox News dagegen, Teheran habe noch nicht alle Forderungen der amerikanischen Regierung erfüllt. In der zweiten Fußball-Bundesliga haben sich der 1. FC Kaiserslautern und VfL Wolfsburg am Abend nur 0:0 getrennt. Heute stehen die letzten Partien des ersten Spieltags an. Energie Cottbus empfängt Hannover 96, Erstliga-Absteiger FC St. Pauli trifft auf Greuther Fürth. Und der FC Nürnberg spielt zu Hause gegen Dynamo Dresden.
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1: Das Deutschlandwetter. Zwischen Nordsee und Bodensee heute der nächste Sonnentag. Am Nachmittag ziehen im Südwesten Wolken auf, teils auch einzelne Schauer und Gewitter. Die Höchstwerte 32 Grad in Hannover und Berlin, 30 Grad in Aachen und Berchtesgaden. Morgen im Norden mehr Wolken und etwas Regen, sonst wieder viel Sonne.
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1: Ich bin Sophie Gareis, es ist 10 Uhr, guten Tag. Wie kann Deutschland sich besser vor Drohnen schützen? Das soll in Zukunft ein extra neues Zentrum in Sachsen-Anhalt erforschen. Noch in diesem Monat soll am Testflughafen des Deutschen Zentrums für Luft- und Raumfahrt in Kochstedt eine Forschungseinrichtung errichtet werden. Das hat Bundesinnenminister Dobrindt der Bild gesagt. Dort sollen dann neue Technologien getestet werden. Der russische Präsident Putin könnte in den kommenden Jahren einen Angriff auf ein NATO-Bündnisland starten. Das berichten das Wall Street Journal und der Sender CNN und berufen sich auf Geheimdienstberichte. Mögliche Szenarien reichen demnach von einer Cyberattacke bis hin zu einem klein angelegten Eindringen in ein NATO-Land. Zuvor waren Experten eigentlich davon ausgegangen, dass Putin kein NATO-Land provozieren wolle, solange der Ukraine-Krieg noch läuft. Eine deutliche Mehrheit der Menschen in Deutschland will die abschlagsfreie Rente nach 45 Beitragsjahren beibehalten. Das zeigt eine aktuelle INSA-Umfrage. Demnach sprechen sich 68% gegen die Abschaffung aus. Mehr als die Hälfte der Befragten ist demnach selbst von der Frührentenregelung betroffen.
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3: 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Das Deutschlandwetter. Zwischen Nordsee und Bodensee heute der nächste Sonnentag. Am Nachmittag ziehen im Südwesten Wolken auf.

0: als auch einzelne Schauer und Gewitter. Die Höchstwerte 32 Grad in Hannover und Berlin, 30 Grad in Aachen und Berchtesgaden. Morgen im Norden mehr Wolken und etwas Regen, sonst wieder viel Sonne.
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0: Ich bin Sophie Gareis, es ist 11 Uhr, guten Tag. In manchen Bundesländern könnte es heute voller auf den Straßen sein als sonst. Nordrhein-Westfalen, Niedersachsen, Rheinland-Pfalz und das Saarland haben das Lkw-Fahrverbot an Sonntagen vorübergehend aufgehoben. Grund ist das Niedrigwasser in deutschen Flüssen. Dadurch können viele Frachtschiffe nicht fahren. Die Waren sollen jetzt stattdessen über die Straßen befördert werden. Der neue Bundesverkehrsminister Bilger erhöht den Druck auf die Deutsche Bahn. Er will Bonuszahlungen für die Vorstände in Zukunft an Pünktlichkeitsziele koppeln, wie er der Bild-Zeitung sagt. Wenn die Ziele also nicht erreicht werden, gibt's auch weniger Geld für die Chefs. Nach der großen Kritik an FIFA-Chef Infantino nach den umstrittenen Investorenplänen holt der Weltverband jetzt zum Gegenangriff aus. Einige Mitglieder würden gezielt versuchen, die FIFA und ihren Präsidenten zu schwächen, heißt es in einem Post auf der Plattform X. Falschaussagen würde man unmittelbar und energisch entgegentreten. Welche Berichte und Akteure genau gemeint sind, wird nicht gesagt.
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6: Das Deutschlandwetter. Zwischen Nordsee und Bodensee heute der nächste Sonnentag. Am Nachmittag ziehen im Südwesten Wolken auf, teils auch einzelne Schauer und Gewitter. Die Höchstwerte 32 Grad in Hannover und Berlin, 30 Grad in Aachen und Berchtesgaden. Morgen im Norden mehr Wolken und etwas Regen, sonst wieder viel Sonne.
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6: Ich bin Sophie Gareis, es ist 12 Uhr, guten Tag. Mehrere Bundesländer haben das Sonntagsfahrverbot für Lastwagen teilweise aufgehoben. Grund ist das extreme Niedrigwasser in den deutschen Flüssen, die

0: Regelung gilt ab heute und teilweise für mehrere Wochen. Betroffen sind Nordrhein-Westfalen, Niedersachsen, Rheinland-Pfalz und das Saarland. Durch die Ausnahme können Waren jetzt statt durch die Flüsse über die Autobahnen transportiert werden. Arbeitgeberpräsident Dulger pocht auf eine wöchentliche, statt wie momentan eine tägliche Höchstarbeitszeit in Deutschland. Das könnte mehr Flexibilität schaffen, sagt er. In anderen Ländern wie Belgien oder Italien gibt's das schon. Union und SPD hatten im Koalitionsvertrag angekündigt, auch in Deutschland diese Möglichkeit zu schaffen. Passiert ist bisher aber noch nichts. In der zweiten Fußball-Bundesliga haben sich der FC Kaiserslautern und der VfL Wolfsburg am Abend 0:0 unentschieden getrennt. Heute stehen die letzten Partien des ersten Spieltags an. Cottbus empfängt Hannover 96, Erstliga-Absteiger FC St. Pauli trifft auf Greuther Fürth. Und der FC Nürnberg spielt zu Hause gegen Dynamo Dresden.
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1: Moin, ich bin Jan Zerbst und das sind 101 Dinge, die ein echtes Nordlicht gemacht haben muss und was der Rest von Deutschland unbedingt über unseren Norden wissen sollte.
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1: Und jetzt verliebt sein im Norden. Du kannst im Norden sagenhaft romantische Dinge tun, einen Sonnenuntergang im Strandkorb teilen und gemeinsam erleben, wenn der Himmel abends in Pastell explodiert. Da muss auch keiner mehr was sagen. Nicht schnacken, genießen. Oder eine Kutschfahrt durchs Watt machen von Cuxhaven nach Neuwerk, weil man sich fühlt wie ein Nordseekönigspaar in Gummistiefeln. Oder knutschen im Riesenrad auf dem Dom in Hamburg mit Mut zum Risiko, denn am aufregendsten knutscht man ja mit klebriger Zuckerwatte. Oder der Klassiker, das ist ein Selfie zu zweit vor irgendeinem Leuchtturm. Zugegeben, in der Realität kann ein Selfie vor einem Leuchtturm auch zur Zerreißprobe werden für eine Beziehung. Denn wenn sie nicht zufrieden ist und ein Foto für nicht Instagrammable hält, kann er auch schon mal Ärger kriegen. Du hast mich total unvorteilhaft fotografiert.

0: fotografiert. Der Leuchtturm ist ja viel größer und schlanker als ich.
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3: Das Deutschlandwetter. Zwischen Nordsee und Bodensee heute der nächste Sonnentag. Am Nachmittag ziehen im Südwesten Wolken auf, teils auch einzelne Schauer und Gewitter. Die Höchstwerte 32 Grad in Hannover und Berlin, 30 Grad in Aachen und Berchtesgaden. Morgen im Norden mehr Wolken und etwas Regen, sonst wieder viel Sonne.
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3: Ich bin Sophie Gareis, es ist 13 Uhr, guten Tag. Könnte die Sprengstoffdrohne am Flughafen Leipzig-Halle aus Russland stammen? Das berichten einige US-Medien jetzt laut Geheimdienstberichten. Gesicherte Infos gibt es allerdings noch nicht. Deutschland will sich in Sachen Drohnenabwehr in Zukunft jetzt auf jeden Fall besser aufstellen. Bundesinnenminister Dobrindt kündigte in der Bild an, dass ab dem 18. August ein Drohnenforschungszentrum in Sachsen-Anhalt gebaut wird. Die Lage am Gardasee entspannt sich nach dem Waldbrand am Westufer langsam wieder. Das Feuer sei mittlerweile unter Kontrolle, sagen die örtlichen Behörden. Die rund 200 evakuierten Menschen konnten zurück in ihre Häuser, darunter auch viele Urlauber. Gute Nachrichten vom Amazonas-Regenwald in Brasilien. In den vergangenen 12 Monaten sind so wenig Bäume abgeholzt worden wie seit einem Jahrzehnt nicht mehr. Das zeigen Daten des Nationalen Instituts für Weltraumforschung. Der Amazonas-Regenwald gilt als weltweiter CO2-Speicher.
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5: Das Deutschlandwetter. Quer durchs Land viel Sonnenschein, von Westen ziehen Schleierwolken auf. Gegen Abend folgen einzelne Schauer und Gewitter. Höchstwerte heute in Hamburg 30, Köln 31, Berlin 32 und München 33 Grad. Morgen zieht im Norden ein Regengebiet durch, sonst gibt es Sonne und nur selten Schauer oder Gewitter.
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5: Ich bin Jutta Ribrock. Es ist 14 Uhr. Guten Tag. Der neue Bundesverkehrsminister Bilger will erreichen, dass die Deutsche Bahn deutlich häufiger pünktlich ist. Im Moment kommen um die 60% der Fernzüge rechtzeitig an. Bilger will Bonuszahlungen für die Vorstände in Zukunft an Pünktlichkeitsziele koppeln, wie er der Bild-Zeitung sagte. Wenn die Ziele nicht erreicht werden, gibt's auch weniger Geld für die Chefs. Ein Hitzeprojekt in der italienischen Hauptstadt Rom kommt gut an und wird jetzt bis zum 14. August verlängert. Seit dem Start im Juli haben laut Stadtverwaltung mehr als 20.000 Menschen die Möglichkeit genutzt, sich in kühlen Kinos, Bibliotheken oder anderen Kulturstätten aufzuhalten. In 9 Kinos in Rom gibt es 2-mal täglich kostenlose Filmvorführungen. Eine deutliche Mehrheit der Menschen in Deutschland will die abschlagsfreie Rente nach 45 Beitragsjahren beibehalten. Das zeigt eine aktuelle INSA-Umfrage.

0: Demnach sprechen sich 68% gegen die Abschaffung der Frührente aus.
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6: Das Deutschlandwetter. Quer durchs Land viel Sonnenschein, von Westen ziehen Schleierwolken auf. Gegen Abend folgen einzelne Schauer und Gewitter. Höchstwerte heute in Hamburg 30, Köln 31, Berlin 32 und München 33 Grad. Morgen zieht im Norden ein Regengebiet durch, sonst gibt es Sonne und nur selten Schauer oder Gewitter.
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6: Ich bin Jutta Ribrock. Es ist 15 Uhr. Guten Tag. Die ersten Lkw sind schon zu sehen auf einigen Autobahnen. Nordrhein-Westfalen, Niedersachsen, Rheinland-Pfalz und das Saarland haben das Sonntagsfahrverbot vorübergehend aufgehoben. Die Laster sollen Waren transportieren, die wegen Niedrigwasser nicht oder nur eingeschränkt per Schiff befördert werden können. In Deutschland bekommen immer mehr Kinder und Jugendliche die Diagnose ADHS. 2024 gab es 16% mehr Neudiagnosen als im Jahr davor. Das zeigt eine Auswertung der DAK Gesundheit. Bei Jungen wurde die Aufmerksamkeitsdefizit-Hyperaktivitätsstörung etwa doppelt so häufig festgestellt wie bei Mädchen. Gute Neuigkeiten vom Amazonas-Regenwald in Brasilien. In den vergangenen 12 Monaten sind so wenig Bäume abgeholzt worden wie seit einem Jahrzehnt nicht mehr. Das zeigen Daten des Nationalen Instituts für Weltraumforschung. Der aktuelle Präsident Lula hatte bei seinem Amtsantritt vor 3 Jahren angekündigt, den Umwelt- und Klimaschutz zu stärken.
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1: Moin, ich bin Jan Zerbst und das sind 101 Dinge, die ein echtes Nordlicht gemacht haben muss und was der Rest von Deutschland unbedingt über unseren Norden wissen sollte.
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1: Und jetzt verliebt sein im Norden. Du kannst im Norden sagenhaft romantische Dinge tun. Einen Sonnenuntergang im Strandkorb teilen und gemeinsam erleben. Wenn der Himmel abends in Pastell explodiert, da muss auch keiner mehr was sagen. Nicht schnacken, genießen. Oder eine Kutschfahrt durchs Watt machen von Cuxhaven nach Neuwerk, weil man sich fühlt wie ein Nordsee-Königspaar in Gummistiefeln. Oder knutschen im Riesenrad auf dem Dom in Hamburg mit Mut zum Risiko, denn am aufregendsten knutscht man ja mit klebriger Zuckerwatte. Oder der Klassiker, das ist ein Selfie zu zweit vor irgendeinem Leuchtturm. Zugegeben, in der Realität kann ein Selfie vor einem Leuchtturm auch zur Zerreißprobe werden für eine Beziehung. Denn wenn sie nicht zufrieden ist und ein Foto für nicht Instagrammable hält, kann er auch schon mal Ärger kriegen. Du hast mich total unvorteilhaft fotografiert. Der Leuchtturm ist ja viel größer und schlanker als ich.
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7: Das Deutschlandwetter. Quer durchs Land viel Sonnenschein, von Westen ziehen Schleierwolken auf. Gegen Abend folgen einzelne Schauer und Gewitter. Höchstwerte heute in Hamburg 30, Köln 31, Berlin 32 und München 33 Grad. Morgen zieht im Norden ein Regengebiet durch, sonst gibt es Sonne und nur selten Schauer oder Gewitter.
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7: Ich bin Jutta Ribrock. Es ist 16 Uhr. Guten Tag. Arbeitgeberpräsident Dulger pocht auf eine wöchentliche statt wie momentan eine tägliche Höchstarbeitszeit. Das könnte mehr Flexibilität für die Betriebe schaffen, sagte er. Die Gewerkschaften sind dagegen. Vom DGB heißt es, im schlimmsten Fall könnten Beschäftigte in nicht tarifgebundenen Unternehmen dazu verdonnert werden, bis zu 13 Stunden am Tag zu arbeiten. Nach dem Drohnenfund am Flughafen Leipzig-Halle will Deutschland sich bei der Drohnenabwehr besser aufstellen. Innenminister Dobrindt kündigte an, dass ab dem 18. August ein Drohnenforschungszentrum in Sachsen-Anhalt gebaut werden soll. Dort würden Technologien für die Drohnensicherheit erforscht, entwickelt und unter realen Bedingungen erprobt. Die Lage am Gardasee entspannt sich nach dem

0: Waldbrand am Westufer langsam wieder. Der Brand sei mittlerweile unter Kontrolle, sagen die Behörden. Die rund 200 evakuierten Menschen konnten zurück in ihre Häuser, darunter auch viele Urlauber.
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5: Das Deutschlandwetter. Quer durchs Land viel Sonnenschein, im Westen Schleierwolken. Gegen Abend folgen einzelne Schauer und Gewitter. Höchstwerte heute in Rostock 30, Düsseldorf 32, Nürnberg 33 und Magdeburg 34 Grad. Morgen zieht im Norden ein Regengebiet durch, sonst gibt es Sonne und nur selten Schauer oder Gewitter.
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5: Ich bin Jutta Ribrock. Es ist 17 Uhr. Guten Tag. Der neue Bundesverkehrsminister Bilger will erreichen, dass die Deutsche Bahn deutlich häufiger pünktlich ist. Im Moment kommen um die 60% der Fernzüge rechtzeitig an. Bilger will Bonuszahlungen für die Vorstände in Zukunft an Pünktlichkeitsziele koppeln, wie er der Bild-Zeitung sagte. Wenn die Ziele nicht erreicht werden, gibt's auch weniger Geld für die Chefs. In Deutschland bekommen immer mehr Kinder und Jugendliche die Diagnose ADHS. 2024 gab es 16% mehr Neudiagnosen als im Jahr davor. Das zeigt eine Auswertung der DRK Gesundheit. Bei Jungen wurde die Aufmerksamkeitsdefizit-Hyperaktivitätsstörung etwa doppelt so häufig festgestellt wie bei Mädchen. Zum Saisonstart in der zweiten Fußball-Bundesliga hat sich St. Pauli mit Mühe einen Punkt erkämpft. Der Bundesliga-Absteiger spielte zu Hause gegen Greuther Fürth 1:1. Traumstart für den ersten FC Nürnberg mit einem 3:0 im Heimspiel gegen Dresden. Und Energie Cottbus besiegte Hannover mit 3:1.

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3: Das Deutschlandwetter. Quer durchs Land viel Sonnenschein, im Westen Schleierwolken. Gegen Abend folgen einzelne Schauer und Gewitter. Höchstwerte heute in Rostock 30, Düsseldorf 32, Nürnberg 33 und Magdeburg 34 Grad. Morgen zieht im Norden ein Regengebiet durch, sonst gibt es Sonne und nur selten Schauer oder Gewitter.
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3: Ich bin Jutta Ribrock. Es ist 18 Uhr. Guten Abend. Die ersten Lkw sind schon zu sehen auf einigen Autobahnen. Nordrhein-Westfalen, Niedersachsen, Rheinland-Pfalz und das Saarland haben das Sonntagsfahrverbot vorübergehend aufgehoben. Die Laster sollen Waren transportieren, die wegen Niedrigwasser nicht oder nur eingeschränkt per Schiff befördert werden können. Tausende Menschen sind zu einer queeren Demo in Köln gekommen. Nach dem Anschlag beim Christopher Street Day in Berlin wollten die Teilnehmenden in Köln Solidarität und Haltung zeigen. Nach Angaben des Vereins Cologne Pride kamen rund 10.000 Menschen. Von Bund, Ländern und Kommunen fordert der Verein mehr Schutz für queeres Leben. Nach dem Bundesliga-Abstieg hat St. Pauli in der ersten Zweitligapartie 1:1 unentschieden gegen Greuther Fürth gespielt. St. Pauli-Trainer Marcel Rapp.
5: Ich finde, wir hatten genug Chancen, wie wir gespielt haben. Die Eingaben, glaube ich, waren die ganze Zeit gefährlich. Das hat immer gebrannt. Grundsätzlich waren wir die ganze Zeit dran und die ganze Zeit haben wir irgendwie Torgefahr ausgestrahlt. Das ist gut. Also wir sind auf dem richtigen Weg. Kleinigkeiten fehlen noch.
3: Der erste FC Nürnberg schlug Dresden mit 3:0. Cottbus besiegte Hannover mit 3:1.

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3: Das Deutschlandwetter. Zwischen Nordsee und Bodensee ist es auch am Abend noch ziemlich warm. In der Nacht kühlt es ab auf 20 bis 13 Grad. Morgen überquert uns im Norden ein Regengebiet, sonst meist sonnig und bis zu 35 Grad heiß. Höchstwerte morgen in Lübeck 22, Bochum 28, Dresden 32 und Mannheim 35 Grad.
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3: Ich bin Jutta Ribrock. Es ist 19 Uhr. Guten Abend. Arbeitgeberpräsident Dulger pocht auf eine wöchentliche statt wie momentan eine tägliche Höchstarbeitszeit. Das könnte mehr Flexibilität für die Betriebe schaffen, sagte er. Die Gewerkschaften sind dagegen. Vom DGB heißt es, im schlimmsten Fall könnten Beschäftigte in nicht tarifgebundenen Unternehmen dazu verdonnert werden, bis zu 13 Stunden am Tag zu arbeiten. Gute Neuigkeiten vom Amazonas-Regenwald in Brasilien. In den vergangenen 12 Monaten sind so wenig Bäume abgeholzt worden wie seit einem Jahrzehnt nicht mehr. Das zeigen Daten des Nationalen Instituts für Weltraumforschung. Der aktuelle Präsident Lula hatte bei seinem Amtsantritt vor 3 Jahren angekündigt, den Umwelt- und Klimaschutz zu stärken. Zum Saisonstart in der 2. Fußball-Bundesliga hat sich St. Pauli einen Punkt erkämpft. Der Bundesliga-Absteiger spielte zu Hause gegen Greuther Fürth 1:1. Traumstart für den 1. FC Nürnberg mit einem 3:0 im Heimspiel gegen Dresden. Und Energie Cottbus besiegte Hannover mit 3:1.

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2: Das Deutschlandwetter. Zwischen Nordsee und Bodensee ist es auch am Abend noch ziemlich warm. In der Nacht kühlt es ab auf 20 bis 13 Grad. Morgen überquert uns im Norden ein Regengebiet, sonst meist sonnig und bis zu 35 Grad heiß. Höchstwerte morgen in Lübeck 22, Bochum 28, Dresden 32 und Mannheim 35 Grad.
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2: Ich bin Jutta Ribrock. Es ist 20 Uhr. Guten Abend. Der neue Bundesverkehrsminister Bilger will erreichen, dass die Deutsche Bahn deutlich häufiger pünktlich ist. Im Moment kommen um die 60% der Fernzüge rechtzeitig an. Bilger will Bonuszahlungen für die Vorstände in Zukunft an Pünktlichkeitsziele koppeln, wie er der Bild-Zeitung sagte. Wenn die Ziele nicht erreicht werden, gibt's auch weniger Geld für die Chefs. In Deutschland bekommen immer mehr Kinder und Jugendliche die Diagnose ADHS. 2024 gab es 16% mehr Neudiagnosen als im Jahr davor. Das zeigt eine Auswertung der DAK Gesundheit. Bei Jungen wurde die Aufmerksamkeitsdefizit-Hyperaktivitätsstörung etwa doppelt so häufig festgestellt wie bei Mädchen. Nach dem Bundesliga-Abstieg hat St. Pauli in der ersten Zweitligapartie 1:1 unentschieden gegen Greuther Fürth gespielt. St. Pauli-Trainer Marcel Rapp.
3: Ich finde, wir hatten genug Chancen, wie wir gespielt haben. Die Eingaben, glaube ich, waren die ganze Zeit gefährlich. Das hat immer gebrannt. Grundsätzlich waren wir die ganze Zeit dran und die ganze Zeit haben wir irgendwie Torgefahr ausgestrahlt. Das ist gut. Also wir sind auf dem richtigen Weg. Kleinigkeiten fehlen noch.
2: Der erste FC Nürnberg schlug Dresden mit 3:0. Cottbus besiegte Hannover mit 3:1.

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1: In der Nacht wird's im Norden wolkiger und es kann ein bisschen regnen. Im Süden und Osten gibt's noch vereinzelt Schauer oder Gewitter. Die Temperaturen pendeln zwischen angenehmen 13 und warmen 20 Grad. Morgen bleibt's im Norden eher grau und von der Nordsee bis Mecklenburg-Vorpommern gibt's immer mal wieder Regen. Im Süden und Osten gibt die Sonne wieder Gas und es wird richtig heiß, bis zu 36 Grad. Aber ein paar Gewitter sind auch dabei.
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1: Ich bin Moritz Einzel. Mit einer Aussage über angeblich faschistische Politik der CDU hatte Linken-Chef Pantisano bei den Christdemokraten für große Empörung gesorgt. Jetzt kann er sich vorstellen, dass die Linke in Sachsen-Anhalt einen CDU-Ministerpräsidenten unterstützt. Pantisano im ZDF.
3: Das ist nicht eine Aussage von mir, die dazu führt, ob man dann verhindert, dass die AfD an die Macht kommt oder nicht. Das wäre sehr vermessen und sehr kleinlich. Ich finde, da sind wir alles erwachsene Menschen, die die Verantwortung wahrnehmen müssten für dieses Land. Es geht darum, zu verhindern, dass eine rechtsextreme Partei an die Macht kommt.
1: In Sachsen-Anhalt wird am 6. September ein neuer Landtag gewählt. Die AfD könnte laut Umfragen mehr als 40% der Stimmen erreichen. Der neue Verkehrsminister Bilger erhöht den Druck auf die Führungsebene der Deutschen Bahn. Als Reaktion auf die anhaltende Krise bei der Pünktlichkeit hat er in der Bild am Sonntag Konsequenzen angekündigt. Es werde sich konkret auf die Bonuszahlungen von Bahnmanagern auswirken, wenn die Ziele, die der Bund vorgebe, nicht eingehalten würden, so Bilger. Bei der Tour de France der Frauen hat die niederländische Radsportlerin Demi Vollering den Gesamtsieg geholt. Sie gewann auch die Schlussetappe in Nizza und fuhr am Ende einen Gesamtvorsprung von mehr als einer Minute gegenüber der zweitplatzierten Kasia Niewiadoma heraus. Die deutsche Hoffnungsträgerin Julia Niedermeier belegte insgesamt Platz 4 und gewann das weiße Trikot als beste Nachwuchsfahrerin.

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1: In der Nacht, da wird es im Norden wolkiger und es kann ein bisschen regnen. Im Süden und Osten gibt es noch vereinzelte Schauer oder Gewitter. Die Temperaturen gehen bis in der Früh runter auf 20 bis 13 Grad. Morgen am Montag bleibt es im Norden eher grau und von der Nordsee bis Mecklenburg-Vorpommern gibt es immer wieder mal Regen. Im Süden und im Osten, da gibt die Sonne wieder Gas und es wird richtig heiß hier, bis zu 36 Grad.
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1: Ich bin Hendrik Daum. Linken-Chef Pantisano schließt nicht aus, in Sachsen-Anhalt einen CDU-Ministerpräsidenten zu unterstützen. Das hat

0: Pantisano im ZDF-Sommerinterview gesagt.
1: Wir haben in den letzten Jahren als Linke gezeigt, dass wir Verantwortung für dieses Land übernehmen. Also ja. Vor allem dann, wenn es darum geht, die AfD zu verhindern, an die Macht zu kommen.
0: In Sachsen-Anhalt ist am 6. September Landtagswahl. Umfragen zufolge könnte die AfD mehr als 40% der Stimmen erreichen. Der Bund der Steuerzahler im ZDF-Sommerinterview gesagt.
1: Wir haben in den letzten Jahren als Linke gezeigt, dass wir Verantwortung für

sieht der Bund der Steuerzahler vor allem, dass derzeit kein Ausgleich für die sogenannte kalte Progression geplant ist. Die niederländische Radsportlerin Demi Vollering ist die Siegerin der Tour de France der Frauen. Sie hat die Schlussetappe in Nizza gewonnen. Am Schluss hatte sie einen Gesamtvorsprung von mehr als einer Minute gegenüber der zweitplatzierten Kasia Niewiadoma aus Polen. Die deutsche Hoffnungsträgerin Julia Niedermeier wurde Gesamtvierte und gewann das weiße Trikot als beste Nachwuchsfahrerin.

In der Nacht, da wird es im Norden wolkiger und es kann ein bisschen regnen. Im Süden und Osten gibt es noch vereinzelte Schauer oder Gewitter. Die Temperaturen gehen bis in der Früh. In der Nacht, da wird es im Norden wolkiger und es kann ein bisschen regnen. Im Süden und Osten gibt

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1: Ich bin Hendrik Daum. 8 Stunden am Tag, diese Grenze im Arbeitszeitgesetz will die schwarz-rote Koalition schon länger flexibler machen. Arbeitgeberpräsident Dulger drückt jetzt aufs Tempo und fordert, Deutschland solle stärker auf eine wöchentliche Höchstarbeitszeit setzen. Mehr von Tanja Wagner.
2: Dulger findet, die heutigen Regeln passen nicht mehr zum Arbeitsalltag. Mal länger arbeiten, dafür an einem anderen Tag früher Schluss. Dafür soll es mehr Spielraum geben. Die EU erlaubt bis zu 48 Stunden pro Woche. In Deutschland gilt dagegen grundsätzlich der 8-Stunden-Tag. Mit Ausnahmen sind bis zu 10 Stunden möglich. Bundeskanzler Merz erwartete im Herbst einen Gesetzentwurf von Arbeitsministerin Baas. Die Gewerkschaften warnen allerdings davor, den 8-Stunden-Tag damit faktisch abzuschaffen.
1: Als Konsequenz aus dem Drohnenanschlagsversuch am Flughafen Leipzig-Halle will Bundesinnenminister Dobrindt die Abwehrkapazitäten jetzt ausbauen. So soll die Zahl der Mitarbeiter im gemeinsamen Drohnenabwehrzentrum von Bund und Ländern verdoppelt werden auf 300, das berichtet die Bild. Außerdem soll das Netz der operativen Stützpunkte von 4 auf 8 Standorte erhöht werden. Die deutschen Handball-Junioren sind Europameister. Die Auswahl von Bundestrainer Wuttke deklassierte im U18-Finale Slowenien mit 36-27. Zum deutschen Goldteam gehört unter anderem Elvis Kretschmer, Sohn von Handball-Ikone Stefan Kretschmer.

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1: Der Norden zeigt sich im Moment oft wolkig, aber meist trocken. Im Süden und Osten, da gibt's dagegen noch vereinzelte Schauer oder auch Gewitter. Dazu Tiefstwerte zwischen 20 und 12 Grad. Heute zum Wochenstart bleibt's im Norden eher grau und von der Nordsee bis Mecklenburg-Vorpommern gibt's immer wieder mal Regen. Im Süden und Osten, da gibt die Sonne aber wieder Gas und da wird's auch richtig heiß bei bis zu 36 Grad.
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1: Ich bin Hendrik Daum. Der neue Bundesverkehrsminister Bilger will erreichen, dass die Deutsche Bahn deutlich häufiger pünktlich ist. Er will Bonuszahlungen für die Vorstände in Zukunft an Pünktlichkeitsziele koppeln. Das heißt, wenn die Ziele nicht erreicht werden, dann gibt's auch weniger Geld für die Chefs. Linken-Chef Pantisano schließt nicht aus, in Sachsen-Anhalt einen CDU-Ministerpräsidenten zu unterstützen. Das hat Pantisano im ZDF-Sommer-Interview gesagt.
2: Wir haben in den letzten Jahren als Linke gezeigt, dass wir Verantwortung für dieses Land übernehmen. Also ja. Vor allem dann, wenn es darum geht, die AfD zu verhindern, an die Macht zu kommen.
1: In Sachsen-Anhalt ist am 6. September Landtagswahl. Umfragen zufolge könnte die AfD mehr als 40% der Stimmen erreichen. Die Deutschen

Handball-Junioren sind Europameister. Die Auswahl von Bundestrainer Wuttke deklassierte im U18-Finale Slowenien mit 36-27. Zum deutschen Goldteam gehört unter anderem Elvis Kretschmer, Sohn von Handball-Ikone Stefan Kretschmer. Könnte die AfD mehr als 40% der Stimmen erreichen? Die deutschen Handball-Junioren sind

0: Der Norden zeigt sich im Moment oft wolkig, aber meist trocken. Im Süden und Osten, da gibt es dagegen noch vereinzelte Schauer oder auch Gewitter. Dazu Tiefstwerte zwischen 20 und 12 Grad. Heute zum Wochenstart bleibt es im Norden eher grau und von der Nordsee bis Mecklenburg-Vorpommern gibt es immer wieder mal Regen. Im Süden und Osten, da gibt die Sonne aber wieder Gas und da wird es auch richtig heiß bei bis zu 36 Grad.
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0: Ich bin Hendrik Daum.

Arbeitgeberpräsident Dulger hat die Politik aufgefordert, die tägliche Höchstarbeitszeit durch eine wöchentliche zu ersetzen. Während das deutsche Gesetz die tägliche Arbeitszeit im Grundsatz auf 8 Stunden begrenzt, sieht die EU eine wöchentliche Höchstarbeitszeit von 48 Stunden vor. Union und SPD wollen die Höchstarbeitszeit durch eine wöchentliche zu ersetzen. Während das deutsche Gesetz die tägliche Arbeitszeit

0: Wir haben in den letzten Jahren als Linke gezeigt, dass wir Verantwortung für dieses Land übernehmen. Also ja. Vor allem dann, wenn es darum geht, die AfD zu verhindern, an die Macht zu kommen.
1: In Sachsen-Anhalt ist am 6. September Landtagswahl. Umfragen zufolge könnte die AfD mehr als 40% der Stimmen erreichen. Die niederländische Radsportlerin Demi Vollering ist die Siegerin der Tour de France der Frauen. Sie hat die Schlussetappe in Nizza gewonnen. Am Schluss hatte sie einen Gesamtvorsprung von mehr als einer Minute gegenüber der zweitplatzierten Kasia Niewiadoma aus Polen. Die deutsche Hoffnungsträgerin Julia Niedermeier wurde Gesamtvierte und gewann das weiße Trikot als beste Nachwuchsfahrerin.

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1: Der Norden zeigt sich im Moment oft wolkig, aber meist trocken. Im Süden und Osten, da gibt's dagegen noch vereinzelte Schauer oder auch Gewitter. Dazu Tiefstwerte zwischen 20 und 12 Grad. Heute zum Wochenstart bleibt's im Norden eher grau und von der Nordsee bis Mecklenburg-Vorpommern gibt's immer wieder mal Regen. Im Süden und Osten, da gibt die Sonne aber wieder Gas und da wird's auch richtig heiß bei bis zu 36 Grad.
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1: Ich bin Hendrik Daum. 8 Stunden am Tag. Diese Grenze im Arbeitszeitgesetz will die schwarz-rote Koalition schon länger flexibler machen. Arbeitgeberpräsident Dulger drückt jetzt aufs Tempo und fordert, Deutschland solle stärker auf eine wöchentliche Höchstarbeitszeit setzen. Mehr von Tanja Wagner.
2: Dulger findet, die heutigen Regeln passen nicht mehr zum Arbeitsalltag. Mal länger arbeiten, dafür an einem anderen Tag früher Schluss, dafür soll es mehr Spielraum geben. Die EU erlaubt bis zu 48 Stunden pro Woche. In Deutschland gilt dagegen grundsätzlich der 8-Stunden-Tag. Mit Ausnahmen sind bis zu 10 Stunden möglich. Bundeskanzler Merz erwartete im Herbst einen Gesetzentwurf von Arbeitsministerin Baas. Die Gewerkschaften warnen allerdings davor, den 8-Stunden-Tag damit faktisch abzuschaffen.
1: Die Hoffnungen auf eine schnelle Wiedereröffnung der Straße von Hormuz, sie schwinden, denn der Iran fordert von den USA erhebliche Vorleistungen. Dazu zählt unter anderem ein Ende sämtlicher Drohungen gegen die Islamische Republik. Außerdem solle der Krieg gegen das Land und dessen Verbündete in der Region dauerhaft eingestellt werden. Zudem müsse die Blockade iranischer Häfen aufgehoben werden, genauso wie die Sanktionen gegen das Land. Beobachter bezweifeln, dass Washington diesen Forderungen auch nachkommt. Als Konsequenz aus dem Drohnenanschlagsversuch am Flughafen Leipzig-Halle will Bundesinnenministerium